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Ihr könnt auch guten Namen sagen, aber was ist denn, wenn du die Platte hier zum zweiten Frühstück laufen lässt? Nee? Na bitte. Deshalb die herzliche, nichtssagende Anrede. So, es ist soweit unter deinem Saphir. Oder hast du einen Diamanten? Ist ja auch real. Jedenfalls dreht sich jetzt dieses lang erwartete Werk auf deinem Spüler mit I. Man könnte auch A sagen, aber wer A sagt, muss auch B sagen. B wie Bad Homburg und Beat Festival 1967. Und hier ist gleich die Gruppe, die sich den ersten Preis erbietete. The Maniacs mit Sweet Soul Music.

Das waren also The Maniacs mit Sweet Soul Music. Fast alle Bands, die mitgemischt haben, sind auf dieser Aronda LP verewigt und vereinigt. Und da sind wir bei dem nächsten Titel, Happy Together mit The Lemon.